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1: SAP Garden gemeinsam mit Sveti Pesic, dem ältesten Basketballcoach im Profibereich der Welt, wie ich gehört habe. Also Respekt dafür. Der FC Bayern gegen die Gladiators aus Trier. Eine auf den ersten Blick ungleiche Paarung, aber wir haben es in der vergangenen Saison gesehen. Auch die Heidelberger konnten damals hier in den Playoffs ein Spiel klauen. Schauen mal, was möglich ist. Wichtig ist für die Trierer, dass sie ganz sie selbst bleiben, dass sie einfach ihr Ding durchziehen. Und die Münchner werden versuchen, sehr frühzeitig hier in der Defensive die Schrauben anzuziehen. Wir sehen Obst schon ganz dicht bei Roland. Also dem keinen Millimeter Platz geben. Das ist eine auch interessante Idee und das kann durchaus funktionieren, wenn da Lucic so hastig zum Closeout geht, ihn da im 1:1 zu attackieren, wie das Adekunle gerade gemacht hat. Der große Vorteil der Münchner ist natürlich auf den großen Positionen. Wir sehen das Mismatch auch gerade jetzt mit McCormick unterm Korb. Da sind die Bayern natürlich sehr, sehr gut besetzt mit athletischen, großen Spielern.

da insgesamt ja eine große Mannschaft. Und schon mal die erste erfolgreiche Aktion vom BBL-MVP Andy Obst. Schwerth gegen Hollatz, der ihm so ein bisschen Platz lässt und die Idee eben dann nicht direkt geschlagen zu werden, ihm eher diesen Halbdistanzwurf zu geben. Auf der anderen Seite sehen wir, dass Hollatz auch aufposten kann gegen den etwas schmächtigen Point Guard der Trierer. Da muss Adekunle besser arbeiten beim Rebound. Mike aufmerksam. Defensiver Switch. Obst attackiert sofort den Switch. Gute Ballbewegung. Ja, für einen Moment sah aus, als würde Mike mit der Hacke hinten auf der Linie sein, aber war alles korrekt. Gute Rückwärtsbewegung bei den Münchnern. Kein guter Abschluss von draußen, aber Trierer bleiben im Ballbesitz. Ja, du musst natürlich auch im Kopf jetzt so ein bisschen hier schauen auf Trierer Seite, nicht so tun, als hätte man jetzt alles über erreicht. Das ist natürlich schon ein Wahnsinn, Playoffs hier zu erreichen, aber du musst jetzt rein sportlich denken, okay. Nächstes Spiel, nächster Schritt. Böse wird ihnen keiner sein, wenn sie verlieren, aber sie werden zu Helden, wenn sie gewinnen. Mal direkt, ja, Obst schubst Mike hin zu Roland, damit er auf jeden Fall aufgenommen wird. Gutes Passspiel. Da ist die Lücke da. Die Hilfe kommt zwar, aber natürlich mit Foul. Und King an der Linie. Ja, viel Euphorie natürlich bei den Trierern. Das ist schon ein Wahnsinn, wie schnell dieser Club wächst. Mit welchem Tempo jetzt auch mit der Tatsache, dass der Hauptgesellschafter, der Hauptsponsor zum Hauptgesellschafter wird, dass das Trainingszentrum entsteht. Also das ist ein echtes Basketball-Startup, was durch die Decke geht. Ball muss runter zu McCormack, da geht er aber nicht hin. Wir sind schon bei Option B. Lucic, die Hilfe kommt, aber eben auch der Pass. Ja, und da zeigt Lucic doch an, dass Linzen da frei steht. Man kann nicht schnell genug zurück sein gegen die Trierer. Hollatz, gute Antizipation von King. So muss das sein, defensiv. Da sehen wir nochmal diesen Pass von Lucic. Und das ist ideal gelaufen mit dem superschnellen Pass nach vorne. Genau so muss das sein. Obst. Seine Qualitäten als Slasher zum Korb darf man nicht unterschätzen. Es ist alles nur kein reiner Shooter. So muss das sein von draußen. Natürlich, das gehört ganz eindeutig dazu, wenn du in München gewinnen willst. Auch die schwierigen Würfe müssen mal rein. Auch die Dreier, die vielleicht einen Schritt zu weit weg sind vom Korb, müssen mal rein. Defensiv-Rebound schnell nach vorne. Genau so ist es richtig. Nächster Wurf, nächster Versuch. Und der passt im zweiten. Das war eine deutlich schwächere Rückwärtsbewegung der Münchner. Vor allen Dingen, dass sie bei der zweiten Wurfchance immer noch so weit weg sind vom Gegenspieler. Hollatz. In and out. Ja, ja. Da geht es um die Rebounds. Da sind die Münchner natürlich mit Lucic auf seiner Position.

0: Position sehr groß besetzt. Ein bisschen wehgetan. Tja, aus Besuch aus der NBA mit Tristan da Silva. Orlando Magic ja ausgeschieden aus den Playoffs. Stark. Also man sieht schon an seinen ersten Aktionen bei Roland, was für ein exzellenter Offensivspieler ist. Der drittbeste Scorer in der BBL, aber völlig zu Recht als bester Offensivspieler kann man ihn durchaus bezeichnen. Und hier ist er auch noch ein guter Defensivspieler, indem er das Lob-Anspiel auf Lucic unterbindet. Ich schau mal auf Pesic, brauche ich gar nicht hinschauen. Wir hören schon die Sirene, die Auszeit genommen nach diesem, ja, 16-7, weil Trier spielt Trierer Basketball. Das Anspiel von Obst auf Lucic nicht gut genug für die schnellen Hände.
1: Let's go. Four down. Five down.
0: Über 11.000 T-Shirts haben die Bayern heute an ihre Fans verteilt mit dem Playoff-Motto Munich All In, also der Poker-Allegorie, dass man tatsächlich alles einsetzt. Man muss diese Meisterschaft tatsächlich ja irgendwie gewinnen. Man ist jetzt All In, Euroleague war nix, Pokal war nix. Und also All In. Beim Poker machen das auch Spieler, die gar nichts vorzuweisen haben. Also als puren Bluff das spielen. Und da kann man auch mal böse bei erwischt werden. Insofern will diese Poker-Allegorie nicht weiterführen. Man könnte da unendlich viele Parallelen aufbauen. Aber die am ehesten stimmt, ist, tatsächlich geht es für die Münchner in diesen Playoffs um alles. Sehr, Mike. Denn alles andere als die Meisterschaft wäre eine Riesenenttäuschung. Okay, das ist ein krasser Wurf gewesen von Roland. Wie gesagt, man kann und muss auch schwierige Würfe nehmen. Sowas hier zum Beispiel aus der Ecke. Ganz wildes Ding von King. Der Mike, der wird versuchen, wahrscheinlich hier im 1 gegen 1, aber mit dem Fadeaway Richtung Baseline auch nicht der ideale Wurf. Und das macht Ashworth gut. Er kommt sofort mit dem schnellen Dribbling bis Höhe Freiwurflinie. Wird dann gefoult. Die Bayern müssen das Tempo bei den Trierern früher rausnehmen. Die müssten eigentlich einen Ashworth an der Mittellinie aufnehmen. Der Ballvortrag geht so zügig, dass die Trierer genau in ihrem Offensivplan bleiben können. Trijević. Oh. Wenig Rhythmus da bisher. McCormack aus der Mitteldistanz. Mit dem Wurf können die Münchner leben. Sie werden wahrscheinlich den jetzt auch das ein oder andere Mal vorfinden, diesen Wurf, weil Zirbes, so ist die Vermutung, hier sehr flach verteidigt, auch wenn er, wenn man in der Wiederholung sehen konnte, doch noch ein bisschen rauskommt aus seiner tief absinkenden Verteidigung.

Ja, Ballbesitz Trier. Schnell reagiert von Marco Hollersbacher, der gebürtige Hagener, was schon mal ein absolutes Prädikat des Positiven ist. See, oh, das ist ja fast ein bisschen zu einfach. Genau so muss das sein, ein bisschen frecher Approach.

Da Silva. Da kommt Obst über den Block drüber. Roland bleibt relativ gut bei ihm. Die Defense zieht sich zusammen und dann ist es ein Schrittfehler. Das ist günstig für Diose, der gerade sein Foul zugeben wollte. So, auch das ist natürlich eine spannende Sache. Die spielt Trier dann, wenn sie ganz klassisch ins Halbfeld müssen, das Anspiel auf Zirbes unterbunden. Dmitrijevic, das Foul an der Dreierlinie mit Kontakt beim Wurf, Ice and One. Das ist natürlich ganz bitter. Faulst beim erfolgreichen Dreier. Aber wir wissen, wie das gehandhabt wird. Auch wenn diese Kontakte sehr oft überverkauft werden. Da ist jetzt Trier. Bierk. Der passt, die Quoten stimmen. Die Quoten stimmen. 50% Dreierquote, 83% aus dem Zweierbereich. Damit kannst du sehr, sehr beruhigt hier durch diese Anfangsphase gehen. Ja, und dann defensiv natürlich kommt, musst du dann auch vielleicht einen halben Schritt schneller die Lücke zumachen. Auch das mit Bonusfreiwurf. Ja, zu früh. Deswegen wird der Freiwurf wiederholt. Charlie. Gute Bewegung abseits des Balls. Dann geht Diose nicht über den Block, versucht es selber im 1 gegen 1 gegen Dmitrijevic. Und das passt. Also, dass die Bayern hier 26 Punkte kassieren im ersten Viertel. Das ist schon ein klein wenig überraschend. Foulspiel, Zirbes an McCormack. Das gibt wieder Freiwürfe. Also, ja, wenn gar nichts funktioniert bei den Münchnern, natürlich werden sie versuchen, dort dann Vorteile zu generieren, wo sie auf der jeweiligen Position ihren Vorteil sehen. Und McCormack gehört da sicherlich zu, nach dieser auch sehr starken Rückrunde, die er gespielt hat. Die Trierer aufpassen beim Rebound. Das ist zu leicht für Giffey. Manchmal vergisst man eben doch das Ausboxen beim eigenen Rebound. Das Anspiel auf das Silva. Für den Spieler gibt es ja kaum mal so richtige Systeme. Aber das hat er in dem Fall gut antizipiert. Nächster Dreierversuch. Jose. Das ist schon frech ein bisschen, aber wie gesagt, das kann funktionieren.
Jessup. Ja, noch ein bisschen Zeit auf der Uhr, aber es ist ein Spieler, der oft wenig Anlaufzeit braucht, um einen Rhythmus zu finden, das Foul noch zu geben. Bleiben 7 Sekunden Rest. Trainer wechseln noch mal ein bisschen Offense ein. Mit Gerald King. Und dann glücklicherweise auch noch Jordan Rowland. Auch noch Stephen Ashworth. Jetzt haben sie eigentlich alles an Shooting auf dem Feld. Roland, der Wurf ist gut, aber nicht gut genug. 26-20. Ja, also das war ein mutiger, ein schneller, ein vor allen Dingen identitätsnaher Auftritt der Trierer hier in den ersten 10 Minuten. Die Bayern sind noch nicht im defensiven Playoff-Modus. Das muss man so sagen. 26 Punkte da zu kassieren in den ersten 10 Minuten, das ist arg viel. 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

Peters Trier ist um. Und es hat uns auch gezeigt, ja, was die Trierer eben in dieser Saison ausgemacht hat. Schneller, leicht frecher Basketball. Der Blick ins Rund, der SAP-Garten. Ausverkauft. Und alles in Weiß heute, so war das Motto. Munich All In soll das der Claim sein für die Gesamtplayoffs. Es ist schwer vorstellbar, dass, und da nehme ich jetzt tatsächlich mal den Mund sehr voll, die Bayern dreimal gegen eine Mannschaft verlieren werden in diesen Playoffs. Weil, das ist der Ansatz, alle natürlich auf diesen Kader schauen und sehen, das ist ja Wahnsinn, der kostet 10-mal so viel wie unser, da können wir nicht gegen gewinnen. Aber was die Bayern eben dann doch in dieser Saison immer wieder hatten, waren Probleme mit der richtigen Rollenverteilung, mit dem Herausarbeiten der eigenen Identität, was dann erst unter Pesic ein bisschen mehr gelungen ist. Aber Konstanz gab es da auch nicht unbedingt. Außer jetzt in den vergangenen Wochen in der BBL, nachdem man diese Delle Euroleague überwunden hatte. It's worse. Okay. Das ist natürlich schon sehr nett, sehr frech. Aber genauso musst du spielen. Steven Ashworth. Hat auf dem College sehr gute offensive Werte auch. Foulspiel. Einerseits die richtige Entscheidung von Adekunle, hier zu faulen, leichte Punkte zu verhindern. Aber natürlich brauchst du auch ein sehr gutes Foul-Management. Du musst die Physis hochhalten, die Aggressivität hochhalten. Aber Adekunle ist ein zu wichtiger Spieler, als dass man da zu früh Foulprobleme riskieren sollte. Es ist klasse, der Cut von King und auch von Ashworth da, dass er die Kontrolle behält, obwohl er da mit dem Körpergewicht Richtung aus fast schon unterwegs war. Vogtmann unterbindet den Versuch, das Silber zu finden. Und King mit dem Foul, nachdem Vogtmann das Closeout attackiert. Vogtmann, Dimitrijevic. Immer noch eine neue Spielmacherkomponente, wenn Vogtmann da an der Dreierlinie steht. Guter Einsatz. Ja, und in der Formation, die Trier da gerade auf dem Feld hat, wird die Rebound-Unterlegenheit doch ein bisschen offensichtlich. Das ist der Dreierversuch. Eigentlich keine schlechte Idee, da sofort gegen Dimitrijevic zu trappen.
Druck zu machen mit zwei Leuten auf den Ball für

den Spieler. Das ist zu leicht. Das ist zu leicht. Wie Dmitrijevic da an Roland vorbeikommt und dann mit einem Pass den superfreien Schützen findet. Roland versucht das zu bestrafen, dass Dmitrijevic unterm Block durchgeht. Der halbwegs offene Wurf. King. Ashworth. Er ist echt feilschnell da mit seinem ersten Schritt. Wieder Ashworth. Gut gespielt. Leider ist der Dreierrhythmus so ein klein bisschen weg. Das sind jetzt keine schlecht herausgespielten Aktionen. Hollatz, und da ist der offene Wurf für Obst. Ja, ja, sie sind sehr aufmerksam da defensiv, rotieren fleißig, aber am Ende der Kette bleibt dann eben doch der offene Wurf stehen. Steile These da von Doug Schneider. Sie denken, die haben das Spiel jetzt unter Kontrolle. Und sie werden jetzt chillen. Das müssen wir ausnutzen. Okay? Ashworth. Hollatz bleibt beim abrollenden Spieler. Da Silva kümmert sich um den Guard und irgendwo muss dann doch der freie Mann sein. Linzen, das sind Körbe, die rein müssen. Giffey holt seinen eigenen Fehlwurf zurück. Da muss besser gearbeitet werden beim defensiven Rebound. Giffey holt sich da gegen King den eigenen Fehlwurf zurück. Trockenphase auf Trierer Seite. Und auch ein MVP verschenkt manchmal Korblegerpunkte. So,
Lucic kommt für die Münchner zurück. Da müssen wir mal direkt den Kontrollblick machen, wo sein Matchup gleich sein wird. Sehr beliebtes Mittel der Münchner, das auszunutzen. Ashworth für drei. Super wichtig, dass da mal wieder ein bisschen was geht. Okay, also Lucic steht da gegen Ashworth. Versucht da Silva reinzubringen, funktioniert nicht. Hollatz kreiert, Vogtmann reboundet. Im zweiten Versuch. Zehnter Offensiv-Rebound der Münchner. Das killt Trier momentan. Diese Unterlegenheit am eigenen Brett.

0: Kunersbacher. Schöner Screen von Ashworth, um ihm den Weg frei zu machen. Sehr smarter Point Guard, der Trierer. Super schnell auch in der Execution, in der Ausführung seiner Ideen, so will ich es mal nennen. Ihre Fans machen sich bemerkbar. 200 sind wohl mitgereist. Und werden ja dieses sehr stark verlängerte Wochenende hoffentlich auch ein wenig genießen können. So, da haben wir Lucic jetzt wieder gedoppelt. Hilfe, ja, es ist das Problem, dass dann irgendwo auf der ballabgewandten Seite jemand frei ist und der heißt Andy Obst. So, das war jetzt mal eine sehr schnelle, aggressive Defense der Münchner, die erfolgreich war, und Vogtmann brüllt sofort Lucic ins Gesicht, so von wegen, genau so muss es laufen. Hollatz hat den Spielzug angezeigt, ohne jetzt jeden auswendig zu kennen. Aber ich glaube, das ist was für Obst. Der steht noch an der Grundlinie, wird jetzt gehalten, kommt über den Block. Und Hollatz aktiviert selber den Modus, zum Korb zu ziehen. Vogtmann steht mit dem Fuß auf der Linie. Und scheint auch etwas überrascht gewesen zu sein über diesen Move von Hollatz. Charlie. Da die Finger noch dran von Mike und deswegen war der Wurf zu kurz. Hollatz. Das ist wirklich ein sehr, sehr aufmerksamer Verteidiger. Er weiß immer irgendwo, wo der Ball ist oder wo er hin soll und ist schnell mit seinen Bewegungen, mit seinen Händen im Passweg. Einfach schnell reagiert.
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1: Ja, die Ansage von Jack Schneider, sicherlich auch ein Kandidat gewesen für Coach des Jahres. Absoluter Glücksfall natürlich für Trier, dass das so gut mit einem so jungen Trainer funktioniert. Sehr sympathische Ausstrahlung, wächst mit dem Projekt. Tolle Sache einfach.

Tiersee. Zirbes. Und dann ich für Marco Hollersbacher, dass der sich da rausdreht. Bisschen Glück für Vogtmann, aber kann trotzdem nicht finishen. Vorsicht, die Pässe müssen sauberer gespielt werden. Isaiah Mike antizipiert das gut. Der Pass war aber auch schlecht. Hollersbacher bekennt sich offiziell schuldig mit seiner Geste gerade. Bayern lassen aber auch da was liegen. Wieder der Wechsel auf McCormack. Das bedeutet dann direkt auch ein etwas anderes Spiel bei den Münchern in der Offensive. Vogtmann ist ja in dem Sinne kein klassischer Fünfer. See. Und da wird sofort attackiert. McCormack nimmt da Kontakt auf zu Pisic. Da sehen wir Paul Zipser. Als Ex-Münchner. Wohnhaft in München. Mit Heidelberg natürlich einen ganz bitteren Gang jetzt gegangen.

0: Oh, 0 von 2. Ballbesitz Trier. Großes Problem für die Gäste ist, dass sie nicht mehr in diese schnellen Abschlüsse kommen. Das war aber gut gespielt. Linzen nimmt den Ball trotz kleiner Fangprobleme schnell auf, kann finishen. Auszeit genommen von Sveti Pesic. Auch die Münchner aktuell ohne wahnsinnig viel Rhythmus, den sie noch zu Beginn dieses Viertels hatten.
1: You kick always all the time. Why I did that fake? 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How is possible this one?
0: Ja, wenn er sauer ist, dann im Wesentlichen, wenn die Defense nicht funktioniert. Und er sagt, ihr seid einfach in der Defensive nicht diszipliniert. Und ihr begeht immer wieder die gleichen Fehler. Das mag er nicht. Die Defense ist für die Spielidee von Sveti Pesic das Lebenselixier. Obst in Dauerbewegung. Immer einen halben Schritt vor seinem Gegenspieler und dann muss immer weiter geholfen werden. Also was Obst in eine gegnerische Verteidigung für Bewegung reinbringt, das ist Wahnsinn. Hier, und dann ist es das dritte Foul. Wir haben es gerade ja schon mal angesprochen bei Adekunle. Diese Foul-Problematik ist jetzt dann eingetroffen mit 2 Minuten vor Ende der ersten Hälfte. Würfe für den MVP mehr als verdient. Also das Problem war ja in den vergangenen Jahren oft, dass man Spieler des FC Bayern oder von Alba Berlin, auch wenn sie sehr stark gespielt haben, gar nicht so in diese BBL-MVP-Auswahl mit hineingenommen hat, weil das so ein bisschen anders war. Aber eigentlich überfällig, einen Spieler wie Andy Obst da mal auszuzeichnen. So, der Dreier aus der Ecke, den wollen wir bei all dem Gerede nicht vergessen. King mit dem erfolgreichen Abschluss. Trier ist dran bis auf 2. Obst nochmal und 1:30 vor dem Ende der ersten Hälfte. Die Chance für die Gäste auszugleichen. Okay, das war ein interessanter Pfiff. McCormick mit dem Foul. Also, Martin Matip hat das gesehen hier. Da ist das Reingreifen, ja. Also ich hätte mich auch gewundert, denn Matip hat aus meiner Sicht mit die schärfsten Augen in der Liga. Freiwürfe für Clay Giosee.

Das sind natürlich Punkte, die musst du auf der Habenseite verbuchen. Ups, Jose verliert ihn da sofort nach dem ersten Schritt. Gute Idee. Feuerschütze draußen. Drei Mann in der Bayern-Defense konzentrieren sich auf einen Spieler. Und Freiwürfe für Linzen. Haben wir nochmal diese Bewegung von Obst. Super schnell. Er gewinnt sofort 2 Meter an Raum. Jetzt Linzen an der Linie. Er gehört zu den Spielern, die Vertrag haben für die kommende Saison. Für viele Vereine immer wichtig, dass man den deutschen Kern schnell beisammen hat.

Trebić. Gut aus der Falle da rausgespielt. Dann Da Silva.

0: 4 Sekunden Unterschied zwischen Shotclock und der Spieluhr. Au, Missverständnis. Rabiek und King. Ärgerlich. Ja, es sind also, die Trierer spielen gut, aber wir müssen ja aus der Sicht der Trierer gesprochen und gesehen in den Bereich des Überperformance gehen und denken. Da ist man dann in diesem zweiten Viertel ein wenig weiter entfernt. 32% Dreierquote, wenn das so bei 38, 39 geblieben wäre, ob's verpasst, dann wäre man jetzt noch ein Stückchen näher dran. Trotz alledem sind es nur 4 Punkte Rückstand. Und das sage ich so, ohne hier künstlich auf Spannung machen zu wollen, aber mit einem etwas rhythmischeren dritten Viertel, vielleicht können sie ein bisschen mehr noch wieder in ihr temporeiches Spiel aus den ersten 10 Minuten zurückfinden, ist hier für die Trierer nach wie vor alles drin. Die Bayern sind zwar teilweise drin im defensiven Modus, aber auch nicht konstant, auch nicht durchgängig. Auch da merkt man, dass der Rhythmus noch nicht so wirklich da ist.
1: Roland, du hörst mich?
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1: Wir sind zurück aus der ersten Hälfte. Ein fulminanter Start. Wir stehen hier mit Nalon. Erste Hälfte, ihr seid super reingekommen. Vor allem am Anfang eure Dreier getroffen. Wie zufrieden bist du mit dem ersten Abschnitt?
3: Erstmal Nolan. Alles gut. Ich bin schon zufrieden. Spielt super schnell. Ich glaube, wir schaffen es, bei ein bisschen zu challengen mit unserer Geschwindigkeit. Wir müssen ganz klar die Rebounds besser kontrollieren. Die scoren zu viel aus zweiten Chancen, aber ansonsten lässt sich die Halbzeit sehen. Ja.
1: Jetzt hast du schon 3 persönliche Fouls. Wie sehr ärgert dich das und wie schwierig ist es auch, die Bayern zu verteidigen?
3: Ja, extrem ärgerlich. Ich muss jetzt sehr vorsichtig spielen. Hoffen, dass meine Mitspieler noch besseren oder soliden Job machen, dass ich nicht so viel helfen muss. Und muss auf meine Hände aufpassen, aber das wird schon gut.
1: Nolan, danke für deine Zeit und viel Glück in der zweiten Hälfte. Wir verabschieden uns kurz in die Werbepause und sind dann gleich wieder für euch zurück mit dem Halbzeitprogramm mit einem besonderen Gast. Freut euch drauf.

geht, sobald es mehr einen normalen Basketball geht, sage ich mal, also aus Trierer Sicht, wenn man ihnen das Tempo wegnimmt, umso schwieriger wird es. Plus den körperlichen Nachteilen, was die Größe angeht, beim Rebounding, das alles hat sich ein bisschen aufaddiert, aber es sind nur, Achtung, 2 Punkte Rückstand. Schönes Play direkt aus der Halbzeitpause raus. Die Bayern mit Obst

Hollands fast dran. Er sagt, da war am Ende der Ashworth dran.

Was ein bisschen untypisch für die Münchner. Jetzt gehen wir mal davon aus, dass vielleicht auch noch ein Tonno Gavel kommt, so einen Weg zu gehen mit, ja, Leibenhardt und Gavel. Also das wäre in den vergangenen Jahren doch immer sehr

kriegen sie eigentlich ganz gut hin, dass der Ball nicht runtergeht. Jetzt aber das Foulspiel von Benan Yakshali. Trierer machen schon viel richtig. Was fehlt, ist so ein bisschen etwas bessere Dreierquote vielleicht noch. Etwas besseres Rebounding, obwohl sie es jetzt geschafft haben, nicht mehr so viele Offensiv-Rebounds zuzulassen bei den Bayern. Ashworth. Roland, gut aufgepasst von Jessup, der das Anspiel gut gelesen hat. Offensivfoul von Vogtmann. Schauen wir mal, ob wir da den Rempler sehen. Ja, also auch gut verkauft von Ashworth. Das ist ja auch ein ziemliches Hemd, der Trierer Point Guard. Also Kontakt war da, aber ich glaube auch nicht sehr intensiv. King in die Hände von Dmitrijevic. Holt sich den Ball zurück. Jessup schaut, will taktisch faulen. Der Pfiff kommt nicht. Ashworth verpasst seinen ersten Wurf von der Dreierlinie. Da ist das Mismatch. Da ist der Pass aus dem angedeuteten Doppel heraus. Da schläft die Defensive. Ja, da muss sich King wohl den Schuh anziehen.

0: Da haben wir den früherer Topscorer. Aber der Support ist nicht groß da. Jordan Rowland steht bei 5 Punkten mit 2 von 9 aus dem Feld, 1 von 6 von der Dreierlinie. Das ist zu wenig. Pick and Roll an der Seite mit Marco Hollersbacher. Ja, den Rückstand jetzt weiter einstelligen Bereich halten für dieses Viertel. Kann ein Trierer Ziel sein, Offensivfoul da Silva. Gucken wir noch mal hin, der Block da. Ja. Zu sehr Moving Screen, zu sehr den Armen, mit den verschränkten Armen in den Gegner reingegangen. Ihr kennt das, wir sind da eher Fans von, wenn solche Moving Screens durchaus recht kleinlich gepfiffen werden, damit das nicht einreißt. Deshalb über den Block drüber. Hollersbacher rast hinterher. Wir sehen. Da kommt der Wurf von draußen. Aber passt nicht. 12 Sekunden Rest.
1: Boah, was für ein schönes Anspiel.
0: Auf das Silva, da war wenig Platz. Ashworth verpasst hinten raus nochmal. 72-61. Ja, es bleibt dabei. Es ist ein ordentlicher Auftritt der Trierer, aber mit zu vielen Einschränkungen im Bereich Rebounding, im Bereich Trefferquote, speziell ihres eigentlich besten Offensivspielers. Und die Münchner auch nicht überragend, aber es reicht bisher.

So, es heißt ja immer, ein gutes Pferd springt nur so hoch, wie es muss. Tatsächlich glaube ich nicht, dass das heute der ideologische Ansatz des FC Bayern München ist. Das ist noch so ein bisschen Rost, das ist noch so ein bisschen mangelnder Rhythmus. Und das ist am Ende des Tages auch dieser über die gesamte Saison ganz leicht innewohnende Disbalance, so will ich es mal nennen. Gerade wenn die Defense nicht richtig funktioniert. Und deswegen legt Pesic so einen großen Wert darauf, dass die Defense gut funktioniert. Weil eben dadurch deutlich einfachere Punkte in der Offensive möglich sind. Bayern hustles harder? Weiß ich nicht. Also heute ist das nicht unbedingt überhart gehustelt von den Münchnern. Gerade der Einstieg in dieses Spiel, ja, da ist Lothar Matthäus, der natürlich auch keinen einfachen Job hier hat, wenn er da so auf dem Präsentierteller sitzt. Ist die Schlange lang

Wir sehen es vorne an der Mittellinie. Für Selfie-Fans. Silva, Vogtmann, und immer im Grunde folgt das dem gleichen Muster. Vogtmann attackiert, kommt in die Zone und passt den Ball raus. Swerth kriegt dahin. Fünfter Assist von Stephen Ashworth. Der Spieler mit dem mit Abstand höchsten Effizienzwert. Das gibt auch noch mal den Bonusfreiwurf für Martin Linssen. Drei-Punkt-Spiel. So, jetzt mal schauen, ob man nicht doch einen Stop noch generieren kann auf Trierer Seite. Mitrijevic kommt etwas zu leicht in diese Pull-Up-Jumper-Position. King macht das, was Mike mit ihm in der ersten Hälfte mehrfach gemacht hat. Mal umgekehrt. Wird aber abgeräumt. Und nochmal Dimitrijevic. Ja. Das muss mehr gechallenged werden. Das ist nicht aggressiv genug. Turnover. Jessup auf Mike. Und der fällt aus Zeit. Naja. Es waren jetzt zwei gute Defensivsequenzen der Münchner hintereinander. Einmal mit dem Block und dem schnellen Ballvortrag. Einmal mit dem Steal von Jessup und dem Fastbreak.

Da nochmal diese gute Defense gegen King. Und auf der anderen Seite zweimal im Grunde die identische Bewegung von Dimitrijević zu seinem Wurf aus der Mitteldistanz. Trierer im Ballvortrag. Das große Problem für Trier ist heute, sie kommen zu wenig zu ihren Abschlüssen. Sie haben 52 Mal in diesem Spiel bisher auf den Korb geworfen. Die Bayern 58 Mal. Das darf nicht sein. Wenn die Bayern auch noch dieses Possession Game gewinnen, also das, wo die Trierer eigentlich immer vorne sind, weil sie eben durch ihre Pace viel mehr Abschlüsse kreieren als der Gegner, dann wird's super, super schwer für die Gäste. Deshalb wird an die Linie gehen. Wenn man den Trierern was vorwerfen kann, dass sie vielleicht in den letzten zwei Minuten so ein bisschen doch ein bisschen langsamer im Kopf geworden sind. Und ich meine, auch wenn ich die Auszeit gerade richtig mitbekommen habe von Jacques Schneider, hat er noch mal so ein bisschen appelliert, wir sind ja noch drin im Spiel. Also bleibt da, bleibt im Spiel. Sobald du den Bayern so eine Krume hinschmeißt, ist es vorbei. Dann nehmen die das. Denn das können sie. Das ist dieses Euroleague-Stahlbad. Sorgt dafür, dass du doch hohe Aufmerksamkeit hast und Fehler des Gegners bestrafst. Silva im Mismatch, er kriegt den Ball nicht, jetzt erst. Roland versucht es mit dem alten Stuhl-Wegzieh-Trick, um da Silva zu überraschen und ihn aus der Balance zu bringen. Hier kommt der Ball, dann geht Roland zurück und dann ditcht aber der Ball auch an den Fuß von da Silva. Und das Spielgerät wechselt den Besitzer. Wir sehen. Oh. Guter Fastbreak. Lucic, super schnell vorne. Lucic, das sind jetzt aufmerksamer als Trier. Und Roland setzt seinen tatsächlich schwachen Offensivnachmittag hier fort. 2 von 11 aus dem Feld. Ein Effizienzwert von -1. Siebte Foul, Giosé. Das erste Mal, dass man hier doch von einem etwas dominanteren Bayern-Team sprechen kann. Die Bayern wollen sich nicht nachsagen lassen, dass sie hier ihre Fouls doch nicht einsetzen.

Schnell durchgesteckt. Nolan Adekunle. Dessen Spiel doch ein klein wenig darunter gelitten hat, dass er hier Foulprobleme hat. Obst. Das Spiel mit der Physik gewinnt er in dem Fall. King sofort auf der anderen Seite. Und das ist vielleicht etwas zu kurz gekommen, dass die Trierer auch aus solchen Made Baskets, also wenn die Bayern einen Korb erfolgreich abgeschlossen haben, so wie hier, dann danach das Spiel weiter schnell zu halten. Werden vielleicht im Spiel 2 noch eine Spur riskanter agieren müssen. Sie brauchen mehr Abschlüsse als der Gegner. War noch nur 10-mal an der Freiwurflinie. Weil eben auch dieses Attackieren, was wir gerade gesehen haben, okay, das war jetzt in der frühen Phase eines Angriffs, aber ansonsten auch etwas zu wenig praktiziert wurde.

Mal eine zweite Wurfchance. Und der passt aus der Ecke. Und schon stehen die Anhänger im Trierer Fanblock wieder. Das wird nicht unwichtig sein, dieses Spiel, selbst wenn man es nicht gewinnt, trotzdem mit einem guten Gefühl zu verlassen. Und dann ein Foul von McCormack, wo der Schiedsrichter sagt, du hast einfach dein Hinterteil rausgestreckt. Nee, also das ist kein Foul. Da hat der Schiedsrichter sich vertan. Ging sehr bis unterm Korb, aber Lucic liest das, was die Trierer da mit dem Ex-Münchner vorhatten. Sehr starkes Anspielen von Obst auf McCormack. Auch da wieder Finger im Passweg. Ah ja, geht schon in Ordnung mit Einwurf Trier hier. 12 Sekunden noch für diesen Angriff. Ja. Das war auch Thema in der Auszeit vorhin bei Jack Schneider, dass er sagte, man muss das alles über 40 Minuten hinbekommen. Okay. Schrittfehler Isaiah Mike. Mit einer Bewegung, die er, weiß es nicht, eigentlich das ganze Jahr macht. Er scheint es zu akzeptieren. Ashworth, brutal schneller Antritt. Und dann ist er schnell durch, findet Zirbes. Also Stephen Ashworth in einer wirklich sehr starken Partie. Natürlich ist er defensiv angreifbar aufgrund seiner Statur. Aber der passt natürlich in diese Offense der Trierer perfekt.

Vucic. Bayern haben nicht viel von ihrem Dreier heute leben müssen. Dafür waren sie aus dem Zweierbereich viel zu erfolgreich. Drei Minuten Rest. Och. Unsportlich. Unsportliches Foul. Ja, die Absicht war von Zirbes schon recht gut zu erkennen, dass er da einfach in jedem Fall den Kopf verhindern wollte. Das ist ja okay, aber dann hier, Achtung. Ja. Das ist unsportlich, denn die Aktion ging nicht zum Ball, sondern an Kopf und Hals des Gegners.

Drei Würfe plus Ballbesitz. Jetzt kommt man doch in diese Regionen um die 20 Punkte Vorsprung. Ups, das ist natürlich schon frech. Roland hat er da im Rücken und trotzdem kriegt er den Wurf dann auch los. So, der Korb zählt für Roland. Goaltending. Auch so ein bisschen bittersweet für ihn. Sein zweiter erfolgreicher Abschluss aus dem Feld, aus dem Zweierbereich. War eigentlich gar keiner. Also kein in Anführungszeichen richtiger Korb. Lucic, auch so ein bisschen Farbe jetzt hier in der zweiten Hälfte. Das Zusammenspiel Hollatz und Mike in der Defensive. Alles, was du den Bayern anbietest, nehmen sie. So wie hier. Wir sehen, dass da die Defensive kaum noch in Bewegung ist.

Freiwürfe. Obst, der wird der Topscorer heute im Gesamtspiel sein.

Das sieht man dann doch sehr selten bei Obst. ...90%iger Freiwurfschütze über die Saison. 20 Punkte Vorsprung. Und MVP-Rufe von den Fans für Obst. Sirbis gut positioniert unter dem Korb. Klassischer Brett-Center-Typ,

36 Jahre mittlerweile alt. Angefangen damals bei den TVG Baskets Trier in der zweiten Regionalliga im Jahr 2007. Thank you.

Trierer bieten jetzt noch mal eine Zonenverteidigung an. Deshalb wirft über die Zone drüber. Sein einziger Dreier in diesem Spiel. Ja, da Silva 21 Minuten. Vogtmann 13 Minuten. Elias Harris ist ja auch wieder mit zurück im Kader. Ohne Einsatzzeit.

Vergebener Freiburg, die Fans freut es, dass sie weitere Angriffe ihres Teams sehen werden, denn der nächste könnte dazu führen, dass die 100-Punkte-Marke gerissen wird, und das wird sie in diesem Moment

0: So, da wird, glaube ich, nicht mehr wahnsinnig viel passieren. Hollatz hat schon ausgekuppelt. Damit bleibt es beim 101:80. 1:0 Führung für den FC Bayern, der speziell in der, sagen wir mal so, nach dem ersten Viertel an zwei, drei Stellschrauben gedreht hat, ohne komplett zu dominieren, außer vielleicht im Schlussviertel mit nachlassender Kraft der Trierer, die ja doch durch die Play-in-Spiele vergangene Woche deutlich mehr an Substanz lassen mussten, als die Bayern im Grunde einfach nur zugeschaut haben. Wer wird denn da jetzt Achter? Wer wird denn unser Gegner? Und das hat sich dann hier im Schlussviertel ein klein wenig bemerkbar gemacht. Der große Wille, der große Wumms auf Trierer Seite nochmal ins Spiel zurückzufinden, war nicht da. Stimmen zum Spiel, die gibt's in jedem Fall gleich.
1: Und jetzt kommen wir natürlich noch mit unserem Süden.

0: Ah, hi.
1: Seid ihr schon bereit?
0: Nee, noch nicht.
1: Wir
0: brauchen noch ein paar Minuten.
1: Okay.
0: So. 15, aber ich mache ja mit Steven und nicht mit Oscar, oder?
2: Das,
0: Oscar, dann machen wir mit Wir stehen hier mit Oscar da Silva. Oscar, wir hatten in der Halbzeit deinen Bruder im Interview heute in den Zuschauern mit dabei gewesen. Du hast heute richtig gut gespielt. Gibt dir dein Bruder ein bisschen extra Motivation, wenn er da ist?
3: Ja.
4: Gleich geht's weiter mit der Easy Credit Basketball Bundesliga.